0: 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AIDA Time. Es ist 2 Uhr.
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1: AIDA Time. Es ist 3 Uhr.
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1: AIDA Time. Es ist 4 Uhr.
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2: 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AIDA Time. Es ist 5 Uhr.
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5: AIDA Time. Es ist 6 Uhr.
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7: Mit Arne Waag, schönen guten Morgen. Na, dann starten wir doch mal in den letzten Tag vom August zusammen mit Olivia Rodrigo. Sie hat ja am Wochenende als Festivalorganisatorin sich feiern lassen. Nur weibliche Acts auf der Bühne und alles für einen guten Zweck. Wir feiern mit Olivia jetzt rein in diesen Tag. Geht los mit dem Montag hier bei AIDA Radio, euer Urlaubsradio. 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

0: Ach, wie super, der Tag und die neue Woche gehen los mit Kygo hier bei AIDA Radio, euer Urlaubsradio. Und jetzt feiern wir auch noch Geburtstag. Happy Birthday an eines unserer Lieblings-Kussmundschiffe. AIDA Nova feiert heute seinen 8. Geburtstag. Gestern hat sie in Kopenhagen abgelegt. Heute fährt sie dann ganz galant über Skagerrak und morgen dann erreicht ihr Oslo. AIDA Nova steht ja für fabelhaften Urlaub auf 337 Metern Länge und 42 Metern Breite. Und für Entertainment-Managerin Janina bedeutet der Geburtstag etwas ganz Besonderes.
1: AIDA Nova ist für mich ein ganz besonderes Schiff, weil ich auch die Indienststellung als Crewmitglied begleiten durfte. Jeder Einsatz hier ist deswegen für mich ein ganz spezielles Nachhausekommen und AIDA Nova liegt mir besonders am Herzen. Es gibt ja auch so viele tolle Ecken, die man erkunden kann und die AIDA Nova einzigartig machen. Aber die Stimmung unter der Crew, die Atmosphäre an Bord und der Teamgeist sind jedes Mal die Dinge, die mich besonders begeistern.
0: Wir wünschen euch an Bord ein rauschendes Fest heute, extra mit einer riesigen Torte und da gibt's viele Überraschungen an Bord heute. Wir feiern zusammen mit Jacko, The Way You Make Me Feel. Happy Birthday AIDA Nova und auch alle, die heute auch Geburtstag haben. Heute ist euer Tag. Hier ist AIDA Radio.

0: Na, dann dribbeln wir uns mal zusammen in den Montagmorgen. AIDA Radio ist hier, euer Urlaubsradio. Am Samstag, am Wochenende, habt ihr da auch mitgedribbelt an Bord von AIDA Perla, der AIDA Basketball Day. Gegen los, ein Get-Together mit echten Basketball-Profis wie NBA-Legende Michael Pietrus. Und ganz viele Körbe waren mit dabei und natürlich auch ganz viele Bälle. Und Finja war auch mit dabei. Finja, AIDA und Basketball. Wie passt das eigentlich zusammen?
1: Britta Werner von AIDA erzählt, wie es zu der Idee kam.
2: Wir haben in Terminen mit Kellogg's und vor allem auch mit den Orlando Magics überlegt, wie können wir Basketball gemeinsam noch erlebbarer machen, noch anfassbarer machen. Und dann kam die Idee, dass wir das einfach bei uns auf dem Schiff machen, an Bord machen und vor allem auch dort den Kindern die Möglichkeit geben, mit wirklich Basketballstars von den Towers, von den Seawolves und auch einen Ex-Profi von den Orlando Magics hier an Bord zu spielen.
1: Die Orlando Magics sind dabei ein wichtiger Partner. Das NBA-Team aus Florida setzt schon länger auf Deutschland und ist jetzt schon zum zweiten Mal auf Deutschland-Tour. Markus Höfel von den Orlando Magics erklärt, warum Deutschland für das Team so wichtig ist.
3: Deutschland ist für uns der wichtigste Markt. Es gibt eine lange Verbindung von Orlando mit Deutschland. Sehr, sehr viele Touristen. Insgesamt kommen 75 Millionen nach Orlando und davon sind ein paar Prozent Deutsche und deswegen gibt es eine lange Verbindung. Und wir haben natürlich zwei deutsche Spieler, Franz Wagner und Tristan da Silva. Und deswegen ist für uns Deutschland einfach ein sehr authentischer, ein zweiter Heimatsmarkt, nennen wir es mal so.
0: Und der nächste Basketball-Day an Bord von AIDA ist auch schon in Planung. Können wir uns schon bald alle drauf freuen. Jetzt geht's aber erstmal los mit dem Montag und mit Sarah Larsen. Lush Life läuft doch. 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
4: Schönen guten Morgen, der Montag geht los, jetzt mit unserer Freundin Leonie. Am Freitag ist sie ja beim Glücksgefühle-Festival auf dem Hockenheimring mit dabei. Wir feiern uns jetzt schon mal mit ihrem Hit Stay Warm. Schönen Start in die neue Woche mit Leonie und AIDA Radio, euer Urlaubsradio.

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1: 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Ihr klickt euch rein und nebenbei feiern wir schon mal los mit den Jungs von You Know Das. Schönen guten Morgen mit AIDA Radio, euer Urlaubsradio.
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1: Oh, gleich schon 7 und wir reisen zusammen in den Montag mit AIDA Radio, euer Urlaubsradio. Schönen guten Morgen, eben noch mit Ed Sheeran und gleich mit unserer Freundin Taylor Swift. Aber vorher zählen wir noch zusammen die Tage runter. Es sind wirklich nur noch 3 Tage und dann geht das Glücksgefühle-Festival auf dem Hockenheimring los. Präsentiert von AIDA, nur mit dem Besten der Besten. Der beste DJ der Welt ist mit dabei, David Guetta. Und unsere beste Freundin Leonie und alle ihre Hits. Und auch die besten Boys von Blue sind mit dabei. 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In 3 Tagen geht's los und nebenbei, wie versprochen, unsere Freundin Taylor Swift. Ein Montagmorgen ganz nach unserem Geschmack, oder? Mit AIDA Radio, euer Urlaubsradio.

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5: AIDA Time. Es ist 7 Uhr.
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6: Mit Arne Waag, moin. Ja, sag mal, wer sind eigentlich eure Lieblingsmenschen? Oder ist es nur einer oder zwei oder drei? Ihr nehmt alle mit an Bord von AIDA. Wir schenken euch einen Urlaub mit euren Lieblingsmenschen. Wie, wo, was? Sag ich euch in 15 Minuten. Und nach dem lässigen dänischen Duo. Hier sind Kato und John. Turn the lights off. Schönen guten Morgen mit AIDA Radio, euer Urlaubsradio.
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feiern zusammen mit dem Iren Hoser in den Montagmorgen. AIDA Radio ist hier, euer Urlaubsradio. Ach ja, Hoser, ein waschechter Ire, ne? Schöne Grüße an Bord von AIDA Sol. Aktuell noch in Great Britain, morgen schon im zauberhaften Irland. Ach, dieses saftig grüne Land und die gute Laune. Das wird euch gefallen. Genießt es. Wir feiern jetzt alle zusammen den Start in diese spannende neue Woche zusammen mit dem flotten 80er von Michael Cimbello. Maniac. Kommt gut hoch mit AIDA Radio, euer Urlaubsradio.

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2: Ach, wie super, wir reisen zusammen in den Montagmorgen in 7 Minuten mit einer Kurzreise nach Sardinien. Ach, das kann ja nur ein fantastischer Tag werden. Arne Waag bin ich und das ist der lässigste Hit von Topic und Baggy G. Die beste Musik für mehr Gefühl. Schönen guten Morgen mit AIDA Radio, euer Urlaubsradio.

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1: Oh, das wird ein ganz hervorragender Montag mit bis zu 33 Grad. Ganz viel Sonne in Cagliari auf der zauberhaften Insel Sardinien. AIDA Cosma legt in dieser Sekunde in diesem zauberhaften Hafen an und Dominik reist ab 10 Uhr hier im AIDA Radio Abenteuerlandgang mit euch über dieses zauberhafte Stück italienischer Erde. Gleich mal einen Wecker draufstellen. Ab 10 Uhr geht's nach Sardinien hier bei AIDA Radio. Jetzt aber erstmal richtig aufwachen, ne? Zusammen mit Depeche Mode. People are people. Wir reisen zusammen in den Montag mit AIDA Radio, euer Urlaubsradio.

0: Wie super, der Tag und die neue Woche gehen los, eben noch mit Dua Lipa, gleich der Hit von Taylor Swift, hier bei AIDA Radio, euer Urlaubsradio. Und jetzt feiern wir auch noch Geburtstag. Happy Birthday an eines unserer aller Lieblings-Kussmundschiffe. AIDA Nova feiert heute seinen 8. Geburtstag. Gestern hat sie in Kopenhagen abgelegt. Heute fährt sie ganz galant durch Skagerrak und morgen erreicht ihr Oslo. AIDA Nova steht ja für fabelhaften Urlaub auf 337 Metern Länge und 42 Metern Breite. Und für Entertainment-Managerin Janina bedeutet der Geburtstag etwas ganz Besonderes.
1: AIDA Nova ist für mich ein ganz besonderes Schiff, weil ich auch die Indienststellung als Crewmitglied begleiten durfte. Jeder Einsatz hier ist deswegen für mich ein ganz spezielles Nachhausekommen und AIDA Nova liegt mir besonders am Herzen. Es gibt ja auch so viele tolle Ecken, die man erkunden kann und die AIDA Nova einzigartig machen. Aber die Stimmung unter der Crew, die Atmosphäre an Bord und der Teamgeist sind jedes Mal die Dinge, die mich besonders begeistern.
0: Wir wünschen euch an Bord ein rauschendes Fest heute, extra mit einer riesigen Torte und ganz viele Überraschungen warten da an Bord auf euch. Wir feiern jetzt zusammen mit Taylor Swift The Fate of Ophelia. Happy Birthday, AIDA Nova und auch alle, die heute auch Geburtstag haben. Hier seid ihr alle richtig, hier ist AIDA Radio, euer Urlaubsradio.

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3: AIDA Time. Es ist 8 Uhr.
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4: Mit Arne Waag, es geht los. Schönen guten Morgen. Ach, sag mal, hat man euch schon Bescheid gesagt? AIDA Radio schenkt euch doch eine großartige Reise an Bord von AIDA Perla. Aber nicht nur für euch alleine. Nee, ihr nehmt eure drei Lieblingsmenschen mit. Och, ich drösel euch das gleich nochmal alles in Ruhe auf. In 7 Minuten nach Ellie Goulding. Und los geht's mit One Republic, Need Your Love. Geht doch bestens los mit dem Montag. Schönen guten Morgen mit AIDA Radio, euer Urlaubsradio.

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1: 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Ihr klickt euch rein und nebenbei feiern wir schon mal los mit dem Kult-80er von Real Life. Send me an Angel. Ja, hier ist AIDA Radio, euer Urlaubsradio.

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1: Juhu, Arne Waag ist hier. Also ich bin schon fit, wie sieht's bei euch aus? Na, das kriegen wir auch noch zusammen hin. Ist ja eine ganz besondere Woche. Die endet doch mit dem Festival-Highlight des Jahres, mit dem Glücksgefühle-Festival. Wer was wo, erzähle ich euch gleich alles in 7 Minuten. Na, ein Act verrate ich euch jetzt schon mal. Der Welt-DJ ist auch mit dabei. David Guetta, jetzt auch hier zusammen mit Jennifer Lopez. Save Me Tonight. Kommt gut hoch mit AIDA Radio, euer Urlaubsradio.

Oha, gleich schon 8:45. Wir reisen zusammen in den Montag mit AIDA Radio, euer Urlaubsradio. Schönen guten Morgen, eben noch mit Michael Jackson, gleich mit unseren Freunden von Coldplay. Vorher zählen wir aber noch zusammen runter. Es sind wirklich nur noch 3 Tage. Und dann geht's los mit dem Glücksgefühle-Festival auf dem Hockenheimring. Präsentiert von AIDA, nur mit dem Besten der Besten. Der beste DJ der Welt ist mit dabei, David Guetta. Unsere beste Freundin Leonie und alle ihre großen Hits. Und auch die besten Boys von Blue sind mit dabei. 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Also, alle hin zum Glücksgefühle-Festival auf dem Hockenheimring. In 3 Tagen geht's los und nebenbei, wie versprochen, Coldplay. Higher Power. Ein Montagmorgen ganz nach unserem Geschmack. Hier ist AIDA Radio, euer Urlaubsradio.

Die fantastische Zia bringt uns zusammen rein in den Montag, in den Wochenstart, ganz wie ihr wollt. Aida Radio ist hier, euer Urlaubsradio. Und da gehen nochmal viele lässige Grüße an Bord von Aida Nova. Ihr feiert hier gerade ganz lässig Geburtstag und das auf dem Weg ins noch lässigere Norden.

wegen. Morgen geht's in den Hafen von Oslo. Und wenn ihr schon mal einen Vorgeschmack haben wollt auf die Lässigkeit von Norwegen, von Oslo, dann jetzt Radio ganz laut machen. Die beiden Jungs kommen nämlich aus Norwegen. The Bowser Magnetic. So lässig geht der Montag los. Nur hier bei AIDA Radio, euer Urlaubsradio.

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1: AIDA Time. Es ist 9 Uhr.
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2: Mit Arne Waag, moin, kurze intime Frage in die kleine Kaffeerunde. Wer sind denn eure Lieblingsmenschen? Ja, ist es nur einer oder gleich zwei oder sogar drei? Ihr nehmt alle mit an Bord von AIDA. Wir schenken euch einen echten Urlaub mit euren Lieblingsmenschen. Wie, wo, was, sag ich euch gleich in 10 Minuten. Nach der lässigen Isländerin aus Dies, alle Farben und sein Flashback. Los geht's mit unserer Freundin Loy. Red Eyes. Geht doch bestens los mit unserer Reise in den Montag. Mit AIDA Radio, euer Urlaubsradio.

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Ihr macht euch den Urlaub mit euren Lieblingsmenschen klar. Und nebenbei geht der Montag los mit dem Kult 80er von John Parr. Man in Motion. Läuft doch! AIDA Radio ist hier, euer Urlaubsradio.

0: Wir dribbeln uns zusammen in den Montagmorgen. AIDA Radio ist hier, euer Urlaubsradio. Am Samstag haben wir doch alle zusammen gedribbelt an Bord von AIDA Perla. Der AIDA Basketball Day. Ein Get-Together mit echten Basketball-Profis wie NBA-Legende Michael Pietrus und ganz vielen Körben und Bällen. Und Finja war auch mit dabei. Finja, AIDA und Basketball, wie passt das eigentlich zusammen?
1: Britta Werner von AIDA erzählt, wie es zu der Idee kam.
2: Wir haben in Terminen mit Kellogg's und vor allem auch mit den Orlando Magics überlegt, wie können wir Basketball gemeinsam noch erlebbarer machen, noch anfassbarer machen. Und dann kam die Idee, dass wir das einfach bei uns auf dem Schiff machen, an Bord machen und vor allem auch dort den Kindern die Möglichkeit geben, mit wirklich Basketballstars von den Towers, von den Seawolves und auch einen Ex-Profi von den Orlando Magics hier an Bord zu spielen.
1: Die Orlando Magics sind dabei ein wichtiger Partner. Das NBA-Team aus Florida setzt schon länger auf Deutschland und ist jetzt schon zum zweiten Mal auf Deutschland-Tour. Markus Höfel von den Orlando Magics erklärt, warum Deutschland für das Team so wichtig ist.
3: Deutschland ist für uns der wichtigste Markt. Es gibt eine lange Verbindung von Orlando mit Deutschland. Sehr, sehr viele Touristen. Insgesamt kommen 75 Millionen nach Orlando und davon sind ein paar Prozent Deutsche und deswegen gibt es da eine lange Verbindung. Und wir haben natürlich zwei deutsche Spieler, Franz Wagner und Tristan da Silva. Und deswegen ist für uns Deutschland einfach ein sehr authentischer, ein zweiter Heimatsmarkt, nennen wir es mal so.
0: Und der nächste Basketball-Day an Bord von AIDA ist schon in Planung. Können wir uns alle schon drauf freuen? Und zwar bald. Jetzt geht's aber erstmal los mit dem Montag mit James Morrison und Nelly Furtado. Läuft doch! AIDA Radio ist hier, euer Urlaubsradio.

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1: Mit Arne Waag, schönen guten Morgen. Ach, bevor ich das vergesse, ne? Ab übermorgen gibt's Katy Perry im Kino. Ihr Konzert wurde in Paris aufgezeichnet und gibt's ab Mittwoch im Kino. Wir feiern mit ihr hier im Radio in den Montag. Katy Perry, Watch It Burn. Kommt gut rein in die neue Woche mit AIDA Radio, euer Urlaubsradio.

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1: Ach, das wird ein ganz hervorragender Montag mit bis zu 33 Grad. Ganz viel Sonne in Cagliari auf der zauberhaften Insel Sardinien. AIDA Cosma liegt heute in diesem ganz zauberhaften Hafen an. Und Dominik reist gleich ab 10 hier im AIDA Radio Abenteuerlandgang mit euch über dieses zauberhafte Stück italienischer Erde. Gleich ab 10 geht's los nach Sardinien hier bei AIDA Radio. Jetzt aber erstmal richtig aufwachen. Zusammen mit dem Kult-80er von Talk Talk. Such a shame. Na klar. AIDA Radio ist hier. Euer Urlaubsradio. Schönen guten Morgen.

0: Mit El King geht's los mit dem Montag hier bei AIDA Radio, euer Urlaubsradio. Gleich begleitet uns noch Ed Sheeran und sein Hit Sapphire. Vorher, ich will nicht drängeln, nein, nein, aber bitte denkt doch auch gleich nochmal dran, mitzumachen bei unserer neuen Aktion Urlaub mit euren Lieblingsmenschen. 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Flott rauf auf aidaradio.de, toi toi toi, und wir hören uns dann morgen wieder. Ab 6 Uhr bin ich hier wieder für euch am Start. Und nur aber Leinen los für diesen Montag. Bis morgen.
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3: AIDA Time. Es ist 10 Uhr.
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4: Mit dem Dominik, hallo zusammen. Wir sind heute unterwegs in

Cagliari auf Sardinien in Italien. Und hier schauen wir uns gleich ein berühmtes Viertel an, das Castello. Was es so besonders macht, das hört ihr in knapp 7 Minuten. Jetzt erstmal Musik von einem jungen Mann, der aufgewachsen ist auf Mallorca. Hier ist Nico Santos mit Why Don't You Stay? Viel Spaß!

alte Häuser, enge Gassen, ja, und kleine Plätze. Das ist das Viertel Castello in Cagliari. AIDA Radio Abenteuerland kann hier mit dem Dominik. Das Viertel, das liegt etwas über der Stadt. Also ihr steigt einfach so ein paar Stufen rauf, biegt um die Ecke und dann habt ihr einen wirklich tollen Blick auf Cagliari und eben auf das Mittelmeer. Vor allem morgens, wenn die Sonne aufgeht, ja, dann sieht das richtig toll aus. Im Castello-Viertel, da stehen auch zwei Türme aus hellem Kalkstein, der Torre dell'Elefante und der Torre di San Pancrazio. Damals waren sie Teil der Stadtmauer, heute sind sie Teil der Skyline hier. Also bequeme Schuhe anziehen und loslaufen und in etwa 7 Minuten gehen wir dann in die Markthalle und erleben Sardinien mit all unseren Sinnen hier auf AIDA Radio.

Also, wenn ihr wissen wollt, wie Cagliari riecht, klingt und schmeckt, dann schaut euch den Mercato di San Benedetto an. AIDA Radio Abenteuerlandgang hier am Montag. Das ist die große Markthalle hier und ja, die ist vor allem für ihre ganzen Fisch- und Lebensmittelstände bekannt. Frischer Fisch auf Eis, daneben Muscheln, Käse, Obst, Gemüse und eben typisch sardische Spezialitäten. Natürlich liegt auch dieser typische Duft vom Meer und frischen Lebensmitteln hier in der Luft. Also hier landet ihr wirklich mitten im Alltag der Menschen, die hier auf Sardinien leben. Ihr schaut euch um und ja, bekommt ein Gefühl dafür, wie die Stadt tickt. Und gegen 10 nach 11 schauen wir dann genauer auf die Teller. Ich zeige euch, was die Menschen in Cagliari am liebsten essen. Hier auf AIDA Radio.

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2: Mit dem Dominik, hallo zusammen, und ihr habt ab sofort die Chance auf eine 5-tägige Kreuzfahrt für euch und 3 eurer Lieblingsmenschen. Wann genau die stattfindet und was zu tun ist, das hört ihr in einer guten Viertelstunde hier bei mir. Jetzt aber erstmal Musik von Holly Humberstone. Hier ist To Love Somebody.

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1: Aida Time. Es ist 11 Uhr.
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2: Und den verbringen heute wir zusammen. Ich bin Dominik, schön, dass ihr dabei seid. Wir erkunden heute Cagliari auf Sardinien. Und was es hier Leckeres zu essen gibt, sage ich euch nach 2 Hits am Stück. Genauer gesagt in 7 Minuten. Freut euch auf einen coolen Song von Coldplay, A Sky Full of Stars. Da erinnere ich mich gern an ihre Stadiontournee hier bei uns in Deutschland zurück. Vorher aber erstmal Olivia Dean mit Man I Need.

Bestiari auf Sardinien. Ja, könnt ihr erkunden und euch angucken. Ihr könnt Ort und Insel aber genauso gut schmecken. Schicken Montag, AIDA Radio Abenteuer Landgang hier. Auf den Tellern, da landet hier nämlich viel, was direkt aus dem Meer oder aus dem Hinterland kommt. Frigola, so kleine geröstete Hartweizenkugeln mit Muscheln oder Meeresfrüchten, die kann ich zum Beispiel sehr gut empfehlen. Dazu dann ein Glas Vermentino, also sardinischen Wein, und ihr schmeckt sofort, ja, so schmeckt Urlaub. Und nach dieser kleinen Stärkung schauen wir uns in 7 Minuten ja das etwa 1900 Jahre alte Amphitheater von Cagliari an, hier auf AIDA Radio. Cool, dass ihr mit dabei seid. Das hier ist Musikfan von Ray Dalton. Hier ist Blood Running. Lelia.

Unlimited von Queen, Radio Gaga hier auf AIDA Radio. Wir erkunden heute Cagliari in Italien. Ja, und mitten in Cagliari, da wartet ein Stück Antike auf euch. Das römische Amphitheater. Das wurde zum Teil direkt in den Fels gebaut und ist aus der Zeit des Römischen Reiches, also ja schon etwa 1900 Jahre alt. Und wenn ihr davor steht, dann könnt ihr euch sehr gut vorstellen, wie hier vor vielen Jahrhunderten Menschen zusammengekommen sind. Heute, da steht ihr dort, ja, hört vielleicht die Vögel und dazu den Verkehr der Stadt und habt damit eine wirklich krasse Mischung aus Geschichte und Gegenwart, wie ich finde. Gegen 11:45 haben wir dann ganz viel Sand zwischen den Zehen. Es geht nämlich an den Strand. Jetzt aber erstmal vielleicht auch passende Musik, den Sommersong 2026. Hier ist Shakira mit Dai Dai auf AIDA Radio.

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2: Mit dem Dominik, hallo zusammen. Wir erkunden heute Cagliari auf Sardinien in Italien. Und ich fühle schon den Sand unter den Füßen, denn in einer guten Viertelstunde geht es hier an den Strand. Jetzt erstmal Musik von der erfolgreichsten Musikerin unserer Zeit. Hier ist Taylor Swift mit I Knew It, I Knew You. Viel Spaß!

Euch vor. Ja, ihr sitzt morgens noch mitten in der Stadt bei einem leckeren Kaffee und nur eine kurze Zeit später liegt ihr dann gemütlich am Strand. Genau das funktioniert in Cagliari ziemlich gut. AIDA Radio Abenteuer Landgang ist hier mit dem Dominik. Poetto, so heißt der lange Sandstrand hier in der Stadt, und er zieht sich wirklich über mehrere Kilometer entlang der Küste. Weißer Sand, türkisblaues Wasser und dahinter die Berge von Sardinien. Ihr könnt schwimmen, Sonne tanken oder einfach barfuß am Wasser langlaufen. Ich mag das ja voll, wenn die Wellen da so über die Füße schwappen, ne? Und abends, da wird es dann am Poetto richtig schön. Dann nämlich, wenn die Sonne langsam untergeht. Und ich finde, das ist schon Natur pur, aber es geht noch mehr Natur. Und zwar im Naturpark hier auf Sardinien. Schauen wir uns gegen 10 nach 12 an. 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
4: AIDA Time. Es ist 12 Uhr.
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5: Mit dem Dominik, hallo zusammen. Wir erkunden heute Cagliari auf Sardinien in Italien. Und hier zeige ich euch gleich ein echtes Stück Natur in knapp 7 Minuten. Vorher Musik von Topic und Becky G. Sorry Puppy, Sommerfeeling pur. Und was ich ganz besonders finde, Topic, der singt ja eigentlich auf Englisch, singt den Song aber komplett auf Spanisch. Ich finde, das steht ihm, aber hört selbst.

Cagliari, das ist Stadt, Strand und Geschichte. Das haben wir heute schon hier im Abenteuerlandgang auf AIDA Radio gehört. Die Hauptstadt von Sardinien, die kann aber auch Natur. Zum Beispiel mit dem Parco Naturale Regionale Molentagius Saline. Hier leben unter anderem Flamingos, das muss man sich merken. Denn die haben hier ihren wichtigsten Nistplatz im ganzen Mittelmeerraum. Der Naturpark, der ist mit 1600 Hektar ziemlich groß. Das heißt, wenn ihr ihn erkunden wollt, dann empfehle ich euch, das am besten mit dem Fahrrad zu machen. Lohnt sich auf jeden Fall. Und von hier aus machen wir uns dann gleich auf den Weg zu einem ganz besonderen Felsen. Der, und das verspreche ich euch, bietet euch einen ganz tollen Blick auf die Bucht von Cagliari. Das zeige ich euch genauer gegen 12:45 hier

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1: Mit dem Dominik, hallo zusammen. Wir erkunden heute Cagliari auf Sardinien in Italien. Und hier zeige ich euch in einer guten Viertelstunde einen richtig markanten Felsen. Was ihn so besonders macht, gleich hier bei mir. Jetzt erstmal Musik von einem echten Frauenschwarm. Aber ich muss sagen, auch ich war vor einiger Zeit auf einem Konzert von ihm hier bei uns in Deutschland. Harry Styles mit American Girls. Viel Spaß.

Radio Abenteuerlandgang. Heute erkunden wir Cagliari auf Sardinien und schauen uns jetzt den Sella del Diavolo, den Teufelssattel, an. Das ist so ein markanter Felsen an der Küste, mit dem ihr wirklich einen mega Ausblick auf die Bucht habt. Meer, Strand, Felsen und dieses unglaubliche Gefühl der Weite. Ich finde es einfach toll. Und wenn ihr da oben steht, dann weht euch der Wind ins Gesicht und lässt euch ganz viel Meeresluft schnuppern. Gegen 10 nach 1 zeige ich euch dann noch das Wahrzeichen von Cagliari hier auf AIDA Radio. Ich bin Dominik, hi!

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5: AIDA Time. Es ist 13 Uhr.
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7: Mit dem Dominik, hallo zusammen. Heute erkunden wir Cagliari auf Sardinien in Italien. Hier zeige ich euch in knapp 7 Minuten das Wahrzeichen der Stadt. Einen ganz besonderen Turm, über den wir heute schon mal ganz kurz gesprochen haben. Vorher Musik von Zumber, hier ist Homewrecker. Viel Spaß!

Torre del Elefante, also Elefantenturm. Der Name klingt erstmal ungewöhnlich, aber der Turm aus dem Mittelalter gehört zu den Wahrzeichen von Cagliari. Hallo am Montag, ihr hört AIDA Radio Abenteuerlandgang. Und ja, irgendwo am Turm findet ihr tatsächlich auch eine kleine Elefantenfigur. Schaut da mal genauer hin. Der Turm, der stammt übrigens aus dem frühen 14. Jahrhundert und war damals Teil der Stadtmauer. Heute ist vor allem der Blick spannend, ne? Nämlich wenn ihr da nach oben geht, habt ihr einen ganz anderen Blick auf die Stadt. Dächer, Kirchen, kleine Gassen und dahinter eben dieses unglaubliche Blau des Mittelmeers. Das ist einfach wow. Und nach so viel Geschichten kommt in 7 Minuten hier auf AIDA Radio dann nochmal etwas, das auf Sardinien mindestens genauso wichtig ist. Gutes Essen. Also dranbleiben lohnt sich.

Sardinien hat kulinarisch einiges zu bieten, das haben wir heute schon hier im AIDA Radio Abenteuer Landgang gehört. Wir schauen uns jetzt nochmal ein Gericht genauer an. Culogiones, das sind gefüllte sardische Teigtaschen mit Kartoffeln, Käse und Minze drin. Dazu so ein bisschen Schafsmilchkäse und ein sardischer Wein und fertig ist der leckere kulinarische Landgang. Das Spannende hier, ich finde viele Gerichte bzw. die Produkte, die sind wirklich eng mit der Region verbunden und dadurch erkundet ihr Sardinien nicht nur, ja, wenn ihr da langläuft, sondern auch, wenn ihr essen geht. Ihr schmeckt Sardinien förmlich. Gehört habt ihr es hier auf AIDA Radio. 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
1: Mit dem Dominik, hallo zusammen, und ab heute habt ihr die Chance auf eine richtig tolle Reise mit euch und euren drei Lieblingsmenschen, denn wir von AIDA Radio schicken euch auf eine Kreuzfahrt ab Hamburg. Das Beste, die Special Cruise Schlager et AIDA, die habt ihr sogar noch inklusive. Was da zu tun ist, das hört ihr in einer guten Viertelstunde bei mir. Jetzt erstmal Musik aus Norwegen, hier sind The Bowser mit Magnetic. Viel Spaß!

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2: AIDA Time. Es ist 14 Uhr.
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3: Am Montag mit mir Steffi Enders und es ist ein besonderer Montag. Ach, ich muss mir schon wieder die Hände reiben. Wir haben nämlich wieder was Sensationelles für euch. Und zwar gibt es eine AIDA Kreuzfahrt zu gewinnen. Für euch. Aber ihr seid nicht alleine, sondern ihr könnt bis zu 3 Lieblingsmenschen mitnehmen. Genaueres verrate ich euch in einer Viertelstunde nach Musik für mehr Gefühl. Da darf Katy Perry jetzt den Anfang machen mit Watch It Burn.

Der Boss Bruce Springsteen hat uns beehrt am Montagnachmittag hier auf AIDA Radio. Und da haben wir jetzt wieder was für euch. Eine Kreuzfahrt, die ihr gewinnen könnt. Für euch und bis zu 3 Lieblingsmenschen, die ihr mitnehmen dürft. Und stellt euch das mal vor, ihr sitzt abends in der Lanai-Bar draußen im Grüppchen, trinkt einen Cocktail

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Jetzt wird auch verreist. Auf AIDA Radio folgen wir der Sonne mit Super High Onika und Following the Sun.

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8: Ich bin Steffi Enders und darf euch begleiten an diesem unbeliebtesten Tag der Woche, damit aber auch der Montagnachmittag ein bisschen entspannter wird. Gibt's bei uns die Musik für mehr Gefühl. Gleich kommt Urlaubsstimmung auf mit Luis Fonsi und Demi Lovato. Esha Mela Culpa hören wir gleich nach Olivia Dean. I could be

sie aufgezaubert mit dem Großmeister Houdini. Das war Dua Lipa auf AIDA Radio. Ja, nicht mit Houdini, sondern mit ihrem Liebsten Callum Turner teilt sie ihr Leben. Die beiden haben ja gerade erst geheiratet. Jetzt sollen bald Kinder folgen. Und Callum Turner war nach der Hochzeit mit Dua total geflasht und hat gesagt, also dieser Tag war definitiv der schönste seines bisherigen Lebens. Süß. Euch wünsche ich jetzt einen schönen Montag hier mit Musik für mehr Gefühl auf AIDA Radio. Jetzt können wir so ein bisschen musikalisch durchatmen mit Breathe von Jax Jones.

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2: AIDA Time. Es ist 15 Uhr.
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4: Ich bin Steffi Enders und darf euch mit Musik für mehr Gefühl begleiten. Da hören wir gleich einen sensationellen Nummer 1 Hit, den es gleich zweimal gab, ja, in unterschiedlichsten Versionen. 2012 gab es I Follow Rivers in einer sehr ruhigen, aber sehr schönen Version von Triggerfinger. Aber die deutlich erfolgreichere Nummer kam von Licky Lee. 2011, ihr Chartstürmer, I Follow Rivers gleich. Aber erstmal sind Miles Smith und Niall Horan dran mit Drive Safe.

AIDA Radio mit dem Kultsound von Hall & Oates. Man Eater haben wir gehört. 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
5: Und da gibt's bei mir, Steffi Enders, gleich Musik für mehr Gefühl von Lady Gaga auf die Ohren. Sie schlägt mal wieder ein völlig neues Kapitel auf und das hat diesmal weder was mit Musik, noch mit Mode, noch mit Schauspielerei zu tun, was wir von ihr schon kennen. Sie hatte vor kurzem bekannt gegeben, dass sie gemeinsam mit ihrem Verlobten Michael Polanski ein Forschungsunternehmen mitbegründet hat. Ja, da investiert Lady Gaga künftig auch in die wissenschaftliche Erforschung der Haut. Also sie stellt sich richtig breit auf.

Die Musik der 80er war immer sehr, sehr vielfältig. Aber ich finde, es gibt so manche Songs, die man hört und gleich sagt, ja klar, ein 80er. Und der, den wir gerade gehört haben, ist so ein typischer 80er von Starship. Nothing's Gonna Stop Us Now gab's auf AIDA Radio, weil wir euer Urlaubsradio sind. Jetzt wieder spanische Klänge von Álvaro Soler. Der ist ja gerade noch mit seiner El Camino-Tour unterwegs. Die geht aber langsam zu Ende. Bei uns in Deutschland stehen noch zwei Konzerte an. Am 4. September in Erfurt und am 5. September in Schwerin, falls ihr noch vorbeischauen wollt. Ansonsten gibt's ihn jetzt und hier mit Con Calma.

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3: 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Es

0: Ist 16 Uhr.
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2: Mit Katja, schön, dass ihr hier seid. Anfang der Woche. Falls ihr da auch gerade schon wieder vom nächsten Urlaub träumt, dann nehmen wir euch gleich mit an die wunderschöne Küste von Cornwall. Mehr dazu hört ihr in guten 10 Minuten im Reisewetter. Und für so ein magisches Fernwehgefühl sorgt jetzt Taylor Swift mit ihrem brandneuen Song I Knew It, I Knew You hier auf AIDA Radio.

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1: Angenehme 19 Grad und eine beeindruckende Brandung in Falmouth in England. Das wunderschöne Hafenstädtchen hier liegt direkt an der Küste von Cornwall und vermittelt dazu noch so einen ganz romantischen Charme. Falls ihr wie ich Fans von den berüchtigten Rosamunde Pilcher-Filmen seid, dann könnt ihr hier ganz viele Hauptdrehorte für die Verfilmungen besuchen. Zum Beispiel das beeindruckende Pendennis Castle. Das ist so eine historische Festung von Heinrich VIII. Mit einem atemberaubenden Blick übers Meer. Wer es ein bisschen maritimer mag, der taucht am besten im National Maritime Museum in Cornwall tief in die Geschichten von Piraten und auch Entdeckern ein. Und zum Entspannen, da geht's direkt an den traumhaften Gylingways Beach. Für die Kaffeepause habe ich auch noch einen kleinen Tipp für euch. Probiert doch unbedingt mal den traditionellen Cornish Cream Tea aus. Am besten mit Scones. Und in Cornwall, da streicht man erst die Marmelade und dann den Rahm aufs Gebäck. Mehr Tipps zu diesem wunderschönen Ort gibt's morgen für euch in unserer Sendung Abenteuer Landgang. Hier auf AIDA Radio, eurem Urlaubsradio.

0: Das war Tom Gregory mit Never Look Back. Hier auf AIDA Radio, eurem Urlaubsradio am Montagnachmittag. Heute ist ein ganz besonderer Tag für AIDA Nova, denn unser Kursmundschiff hat heute Geburtstag. Unsere Gäste an Bord können sich deshalb auf ganz viele tolle Highlights freuen. Die Entertainment-Managerin Janina erzählt uns mal so ein paar Details.
1: Ich kann euch sagen, unser Küchenteam hat eine unglaublich coole Geburtstagstorte gestaltet. Die sieht wirklich traumhaft aus.
0: Das klingt fantastisch. Und ich habe gehört, es wird abends auch noch kräftig gefeiert.
1: Und das große Party-Highlight wird heute Abend unsere Geburtstagsparty im Beach Club. Unsere Liveband Fireworks ist am Start, genauso wie unsere AIDA Stars. Und wir haben uns da ein ganz besonderes Programm überlegt.
0: Wir wünschen allen Gästen an Bord von AIDA Nova einen unvergesslichen Tag. Allen anderen von euch einen herrlichen Montagnachmittag. Jetzt mit der besten Musik für mehr Gefühl hier auf AIDA Radio.

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3: Montagnachmittag. Der erste Tag der Woche ist ja oft so ein bisschen zäh, aber egal was war, Kopf hoch, Krone richten und weiter geht's. Genau diese positive Energie bringt uns jetzt Kamrat in seinem neuen Song Hug Yourself. Wie immer so ein absoluter Gute-Laune-Ohrwurm. Hört ihr hier auf AIDA Radio. Ich bin Katja.

Das ist einer meiner Lieblingssongs, Miles Smith mit Stargazing, hier auf AIDA Radio am Montagnachmittag. Ich bin Katja, hi. Um 18 Uhr freut sich mein Kollege Thorsten Joost auf euch im Primetime-Show-Talk. Falls ihr euch auch sehr für den asiatischen Raum interessiert, dann wird's für euch heute ganz besonders spannend. Denn Thorsten hat diese Woche eine Expertin für dieses Gebiet zu Gast, Françoise Hauser. Sie hat unter anderem einen Reiseführer über Japan geschrieben. Um 18 Uhr erfahrt ihr mehr. Ja, mit Sommer und einer Art Roadtrip-Stimmung geht's hier weiter. Ed Sheeran nimmt uns jetzt mit auf eine emotionale Reise zurück in seine Jugend. Mit seinem Song Castle on the Hill hier auf AIDA Radio, eurem Urlaubsradio. 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
5: AIDA Time. Es ist 17 Uhr.

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1: Mit Katja, hi. Anfang der Woche, also gerade jetzt am Nachmittag, können wir bestimmt alle so einen kleinen Energieschub gebrauchen, oder? Dafür habe ich gleich Leonie, Bruno Mars und jetzt Topic und Becky G für euch mit Sorry Puppy hier auf AIDA Radio.

waren heute auf meiner absoluten Lieblingsinsel, Sardinien. Und zwar an der Hauptstadt Cagliari im Süden der schönen Mittelmeerinsel. Strahlender Sonnenschein und über 30 Grad, also da werde ich schon so ein bisschen neidisch. Mir gefallen vor allem die wunderschönen Buchten und Strände und auch das kristallklare Wasser. Wenn ich dran denke, dann würde ich am liebsten sofort wieder die Koffer packen. 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

Der Song macht doch echt gute Laune. Purple Disco Machine und Ausdies mit Beat of Your Heart hier auf AIDA Radio. Falls euch morgens beim Aufstehen oder Fertigmachen auch so ein bisschen der Antrieb fehlt, unsere Morningshow Leinenlos ist auf jeden Fall ein musikalischer doppelter Espresso und bringt euch bestimmt sofort in Schwung. Morgen freut sich mein lieber Kollege Arne Waag ab 6 Uhr auf euch und hat auf jeden Fall mega Künstler und Songs für euch am Start. Und natürlich auch spannende Themen. Zum Beispiel, warum schnelle Musik Zeit kürzer erscheinen lässt. Jetzt geht's hier weiter mit der besten Musik für mehr Gefühl und einem der größten Newcomer der Popmusik, Alex Warren mit Passenger, hier auf AIDA Radio.

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1: Mit Katja, hi. Also ich probiere beim Kochen ja immer ganz gern mal was Neues aus. Und falls ihr auch so gern Lachs esst wie ich, dann wird euch die heutige Rezeptidee von unserem AIDA-Küchenchef Kevin Schuster ganz bestimmt gefallen. Nach 4 Songs am Stück erfahrt ihr mehr, hier auf AIDA Radio und der besten Musik für mehr Gefühl.

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2: Nach einem leckeren Essen steigt die Laune doch sofort wieder an. Geht mir zumindest so. Hi, ich bin Katja und ihr hört die Primetime-Show auf AIDA Radio. Vielleicht überlegt ihr ja auch gerade, was ihr euch gleich Schönes zum Abendbrot macht. Unser AIDA-Küchenchef Kevin Schuster hat heute wieder eine richtig tolle Rezeptidee für euch mitgebracht.
3: Heute stelle ich euch ein Gericht vor, das die meisten von euch, die schon das ein oder andere Mal in Norwegen unterwegs gewesen sind, auch kennen dürften. Und zwar handelt sich um das norwegische Lachsfrikassee. Das norwegische Lachsfrikassee ist quasi aufgebaut wie eine Suppe. Und natürlich ist es nur, weil es Lachsfrikassee heißt, nicht an den Namen gebunden. Ihr könnt jedes andere Fischfilet dafür auch verwenden. Egal ob Kabeljau, Dorsch, Zander oder Forelle. Da ist eure Fantasie völlig freien Lauf gelassen.
2: Norwegisches Lachsfrikassee klingt echt super lecker. Wenn ihr Lust habt, das mal auszuprobieren, das Rezept dazu findet ihr auf unserer Homepage aidaradio.de.

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1: 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Um 18 Uhr geht's hier weiter mit dem Primetime Show Talk und meinem Kollegen Thorsten Joost. Ich sag schon mal Tschüss und ich wünsche euch noch einen fantastischen Abend. Ciao!

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2: AIDA Time. Es ist 18 Uhr.
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3: Schön, dass ihr mit dabei seid und herzlich willkommen am ersten Feierabend dieser neuen Arbeitswoche. Und macht ihr das auch, wenn ihr bei TikTok oder Instagram ein Video seht mit einem richtig coolen Song, dass ihr sofort in die Spotify oder Apple Music Playlist reinschaut, wo dieser Song ist und packt ihn dann auf eure private Lieblingssongsliste? Ja, ich habe das gemacht bei The Bowser, unter anderem bei The Bowser, bei vielen weiteren auch noch. Und Magnetic fand ich einfach einen großartigen Song, als ich den zum ersten Mal gehört habe, war mir klar, der muss auf meine Playlist, das hilft ja alles nichts. Und da ist er auch, The Bowser, Magnetic, jetzt für euch hier auf AIDA Radio.

0: Hier ist ein Radio, euch allen einen guten Start in den Montag, Feierabend. Diese Woche freue ich mich auf ganz viel Asien, denn ich habe eine absolute Expertin bei mir, das ist Françoise Hauser, die unter anderem im Dumont Verlag einen Reiseführer zu Japan geschrieben hat. Darüber wollen wir sprechen und vor allem auch darüber, was für sie generell so faszinierend an Japan ist. Aber erstmal zu dir, Françoise. Wer bist du? Wo kommst du her? Herzlich willkommen.
1: Ja, wo bin ich her? Das ist jetzt eine ganz komplizierte Frage. Bin viel umgezogen, wohne aber jetzt im Rhein-Main-Gebiet. Mhm. Und ja, was bin ich? Ich bin Autorin, ich bin freie Journalistin und ich habe nicht nur, aber ganz oft einen Asien-Schwerpunkt. Das hat natürlich einen guten Grund. Zum einen, weil ich habe mal vor langer Zeit Sinologie studiert, also Ostasien-Wissenschaften. Und ich habe eine Tante in Japan, was natürlich extremst praktisch ist, wo ich dann natürlich auch immer hinfahre.
0: Ja. Das komplette Gespräch hört ihr als Podcast auf aidaradio.de unter Podcast.

0: Schönen Feierabend mit AID Radio. Diese Woche ist Autorin Françoise Hauser zu Gast. Sie hat unter anderem einen Japan-Reiseführer geschrieben, also eigentlich schon mehrere. Und sie ist generell fasziniert von Asien. Lass uns mal in Japan bleiben. Ein Land, das ja auch für Vulkane bekannt ist. Welchen sollte ich sehen? Und wie kann ich den entdecken?
1: Wenn du wirklich faul bist, dann guck dir doch einfach den Fuji an. Das ist ein Vulkan. Und der ist auch noch nicht mal ganz erloschen. Und das Schöne am Fuji ist, du musst ihn nicht besteigen und du kannst ihn auch gar nicht immer besteigen. Das geht, glaube ich, nur im August und würde ich auch gar nicht unbedingt empfehlen. Aber man kann versuchen, ihn möglichst schön zu entdecken. Also wenn man nach Japan fliegt, dann hat man ganz oft das Glück, den Fuji zu sehen, weil er aus den Wolken ragt. Also egal, ob nach Haneda oder Narita, es gibt ja zwei Flughäfen, man sieht den Fuji meistens und das ist natürlich auch eine super Einstimmung. Und dann unten versuchen, diese scheue Diva, die sich so unheimlich oft nicht zeigt, doch aufs Foto zu bekommen. Ne? Ja. Zum Beispiel von Shizuoka aus, da gibt es ganz genau gesagt in Shimizu einen schwarzen Strand und da ist so ein bisschen so eine Bucht und auf der anderen Seite ist der Fuji richtig groß. Und wenn er sich da zeigt, sag mal so im Oktober, schon so mit einer kleinen Schneekappe, das ist ein ganz, ganz tolles Bild.
0: Es gibt noch viele weitere tolle Ziele in Japan. Hört ihr im Podcast AIDA Radio Primetime Show auf allen gängigen Kanälen. 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
3: Ich bin Thorsten Joost, hallo und einen guten Start in den Feierabend. Heute am Montag freue mich sehr über meinen Gast der Woche. Das ist eine absolute Asien- und speziell auch Japan-Expertin. Die Reiseführerautorin Françoise Hauser hat nicht nur Reiseführer in ihrem Leben bisher geschrieben, sondern auch viele weitere Bücher über eben unter anderem Japan. Und woher diese Leidenschaft kommt zu diesem Land, das verrät sie uns in den nächsten 10 Minuten hier auf AIDA Radio.

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0: Das ist AIDA Radio. Euch allen einen schönen Abend heute am Montag. Japan, ein Land, das viele fasziniert. Ich hatte ja schon viele Gäste hier im Primetime Show Talk. Und viele haben ja auch schon gesagt, sie wollen da unbedingt mal hin. So richtig Lust drauf macht uns in dieser Woche die Reiseführerautorin Françoise Hauser. Françoise, du kennst Japan sehr gut. Wann hat dich denn die Leidenschaft für dieses Land gepackt?
1: Also Japan kam gar nicht so als erstes. Das hat mir am Anfang gar nicht so gut gefallen. Das kam wirklich später, nachdem ich schon viele Male in China war beispielsweise und in anderen asiatischen Ländern. Dann habe ich eigentlich Japan erst richtig entdeckt. Man muss auch sagen, Japan hat sich ja wahnsinnig verändert.

0: verändert über die letzten 30 Jahre. Also das ist, ja, da war wirklich eine Entwicklung drin. Ja. Und irgendwann hat es so Klick gemacht. Ja, und dann habe ich angefangen, natürlich auch ganz viel über Japan zu schreiben und mich damit auch ganz intensiv zu beschäftigen.
1: Das komplette Gespräch mit Frost Warshauser hört ihr im Podcast AIDA Radio Primetime Show auf allen gängigen Kanälen und auf aidaradio.de. Unter Podcast hört da gern rein und abonniert den Podcast am besten. Auch morgen gibt es dann wieder Ausschnitte hier auf AIDA Radio ab 18 Uhr. Euch allen einen schönen Abend.

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3: AIDA Time. Es ist 19 Uhr.
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2: AIDA Time, es ist 20 Uhr.
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1: AIDA Time. Es ist 21 Uhr.
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1: AIDA Time. Es ist 22 Uhr.

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3: 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AIDA Time. Es ist 23 Uhr.
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1: 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AIDA Time. Es ist 0 Uhr.
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3: AIDA Time. Es ist 1 Uhr.
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1: AIDA Time. Es ist 2 Uhr.
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